Schwimmbädern war gestern nämlich Hundebadetag. Am letzten Öffnungstag dürfen da die Hunde mit rein, also Becken und Liegewiese voll mit Golden Retrievern, Dackeln, Mischlingen, allen möglichen Hunden. Ich habe zwar keinen Hund, aber klingt für mich trotzdem nach dem besten Schwimmbadtag. Alternativ jetzt im Herbstprogramm im Admiral Kino in Wien gibt's jeden ersten Donnerstag im Monat Kino mit Hund.

Das ist der Montag auf Radio One mit News für alle Musical-Fans. Wenn du ein Sound of Music-Fan bist, gibt's jetzt einen Grund für einen Salzburg-Trip. Beim Schloss Heilbrunn hat jetzt ein eigenes Sound of Music-Museum aufgemacht. Da gibt's Originalkostüme und private Filmaufnahmen und der Pavillon aus dem Film ist auch nachgebaut, inklusive 360-Grad-Projektionen. Bis Ende Oktober haben's noch offen vor der Winterpause.

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9: Mit Martina Steidl. Der Anteil an KI-Jobs am Arbeitsmarkt steigt. 5% waren es, die im ersten Halbjahr auf dem Jobportal Karriere.at ausgeschrieben waren. Das klingt auf den ersten Blick nicht viel, meint Unternehmenssprecherin Marisa Meyer. Die Dynamik sei aber groß und kaum ein Berufsfeld kommt mittlerweile ohne KI aus.
10: Einen großen Sprung sehen wir im Bereich der Grafik. Hier ist bereits jede fünfte offene Stelle ein KI-Job. Also das heißt, es werden GrafikerInnen mit KI-Kompetenz gezielt gesucht.
9: Gesucht werden nicht mehr nur Entwickler oder KI-Experten. Erfahrung und Umgang mit künstlicher Intelligenz ist mittlerweile in nahezu allen Branchen gefragt. In der Wiener Innenstadt ist am Abend ein Haus teilweise eingestürzt. Eine Frau wurde schwer verletzt. In 3 Geschossen des Hauses sind die Decken eingebrochen. Die 57-Jährige ist aus dem 3. Stock abgestürzt und konnte erst nach Stunden geborgen werden. Die Feuerwehr hat auch noch 2 weitere Personen aus dem Haus befreit. Details sind noch nicht bekannt. Österreich ist offenbar ein Land der Sitzenbleiber. Hier bei uns müssen deutlich mehr Jugendliche im Laufe ihrer Schulbahn eine Klasse wiederholen als in den meisten anderen Industriestaaten. Tendenz steigend. Das zeigt die jüngste Ausgabe der PISA-Studie. Fast ein Fünftel der 15-Jährigen hat in der Studie angegeben, dass sie schon mindestens einmal sitzen geblieben sind. An Brennpunktschulen war es sogar rund ein Drittel. Bei den PISA-Siegern Estland und Irland waren es dagegen nicht einmal 5%, die ein Schuljahr wiederholt haben. Das Bundesheer startet heute eine groß angelegte Übung zur Luftraumüberwachung. In Teilen Niederösterreichs, der Steiermark und des Burgenlands. Im Einsatz sind 3 Eurofighter, Drohnen und Luftabwehrsysteme. Geübt wird die militärische Landesverteidigung, darunter auch die Abwehr von Drohnen und der Schutz eines fiktiven Flugplatzes. Insgesamt nehmen rund 500 Personen teil. Die Übung dauert bis Freitag. Im Großteil Österreichs gibt es heute eine sehr windige Mischung aus Sonne und Wolken. Teils sind auch noch ein paar Regenschauer mit dabei. Im Süden dagegen ist es trocken und auch überwiegend sonnig. Die Tageshöchstwerte klettern mit Sonne und Föhn auf bis zu 24 Grad. Sonst liegen sie zwischen kühlen 13 und milderen 20 Grad. Auch morgen Dienstag ist es wechselnd bewölkt und windig. Viel Sonne gibt es im Westen und im Süden.
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11: mit Andi Marada. Einen schönen Montagvormittag. Steiermark A2, die Südautobahn in Richtung Wien. Achtung, da werden Straßenarbeiten durchgeführt zwischen der Lassnitzhöhe und Gleisdorf West. Tirol B170, die Brixentalstraße in beiden Richtungen zwischen Brixen und Kirchberg. Achtung, wegen Tunnelreinigung bis 16 Uhr gibt es eine Sperre und eine Umleitung ist eingerichtet. Und auf der B178 der Loferer Straße in beiden Richtungen ebenfalls eine Tunnelreinigung zwischen Wörgl Ost und Wörgl und auch eine Sperre bis 16 Uhr. Auch hier ist die Umleitung eingerichtet. Ich wünsche euch eine gute und eine sichere Fahrt. Fahrt vorsichtig.
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15: Schönen Vormittag. Es wird langsam echt ein bisschen herbstlich. Ich habe heute zum ersten Mal eine Jacke gebraucht beim ins Studio fahren. Ja, Wochenstart mit kühlem Wetter. Wir starten gemütlich durch diesen Vormittag hier auf Radio One und zwar mit Shaggy und Angel.

0: 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Und wird Windows 11 jetzt endlich schneller und ein Boot, das alleine den Atlantik überquert? Das gibt's heute in unseren Tech News.
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2: Bei Windows 11 hat es bisher einiges an Kritik gegeben. Jetzt scheint Microsoft tatsächlich an der Geschwindigkeit zu drehen.
3: Erste Tester melden, dass Windows 11 deutlich schneller reagiert. Besonders der Datei-Explorer soll fast ohne Verzögerung starten. Microsoft arbeitet im Rahmen seiner K2-Initiative außerdem daran, das System auch auf schwächeren Rechnern wieder flüssiger zu machen.
2: Und wann kriegen das alle Nutzenden?
3: Die Verbesserungen sind derzeit noch bei Windows-Insidern im Test. Microsoft könnte sie aber noch heuer über ein normales Windows-Update für alle ausrollen.
2: Und ein kleines Segelboot hat etwas geschafft, das bisher noch keinem vollständig autonomen Boot gelungen ist. Es hat den Atlantik ganz ohne menschliche Hilfe überquert.
3: Die SeaStar PC-13 ist von Gran Canaria nach Barbados gesegelt. Rund 5400 Kilometer in 127 Tagen. Das nur 1,3 Meter lange Boot hat dabei selbstständig mit Sensoren, Wetterdaten und Transponderdaten navigiert.
2: Und wofür kann diese Technik später eingesetzt werden?
3: Solche Boote könnten etwa Unterwasserkabel überwachen, wissenschaftliche Daten sammeln oder illegale Aktivitäten auf dem Meer aufspüren.
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5: Im Großteil Österreichs gibt es heute eine sehr windige Mischung aus Sonne und Wolken. Teils sind auch noch ein paar Regenschauer mit dabei. Im Süden dagegen ist es trocken und auch überwiegend sonnig. Die Tageshöchstwerte klettern mit Sonne und Föhn auf bis zu 24 Grad. Sonst liegen sie zwischen kühlen 13 und milderen 20 Grad. Auch morgen Dienstag ist es wechselnd bewölkt und windig. Viel Sonne gibt's im Westen und im Süden.
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11: Mit Alexander Fekonja. Bei der Reform der Wehrpflicht will die Regierung noch diese Woche auf die Opposition zugehen, heißt es heute aus dem Verteidigungsministerium. Die Dreierkoalition braucht ja entweder die Grünen oder die FPÖ, weil für Teile der Reform eine Zweidrittelmehrheit nötig ist. Bisher haben sich FPÖ und Grüne aber eher ablehnend gezeigt. Und das aus gutem Grund, sagt heute Grünen-Clubobfrau Leonore Gewessler.
12: Es liegt bis jetzt nichts vor. Das schmerzt fast, das jetzt auch als Staatsbürgerin hier sagen zu müssen, weil es gibt sehr viele junge Männer in dem Land, die eigentlich schlicht und ergreifend gern wissen würden, was gilt ab 1. Jänner oder ab wann gilt was für sie und ihr Leben, weil das hat ganz reale Auswirkungen auf das Leben junger Menschen in diesem Land.
11: Die Regierung will die Reform jedenfalls im Herbst beschließen, damit sie ab Jänner 2027 gilt. Der Plan ist, dass der Zivildienst vorerst nur freiwillig von 9 auf 11 Monate verlängert werden soll. Verpflichtend wird die Verlängerung erst, wenn sich zu wenige fürs Heer entscheiden. Der Verfassungsgerichtshof prüft in den nächsten 3 Wochen unter anderem, ob das Kopftuchverbot für Mädchen bis 14 Jahren an Schulen mit der Verfassung vereinbar ist. Dazu liegen dem Gericht Anträge oder Beschwerden vor. Die Entscheidung soll voraussichtlich im ersten Halbjahr 2027 fallen. Auch die Überwachung von Messenger-Diensten ist Thema. FPÖ und Grüne halten sie für verfassungswidrig und wollen sie aufheben lassen. Die neue Bundesschulsprecherin Isabella Senk von der Schülerunion hat heute bei ihrer ersten Pressekonferenz Standards für digitale Klassenzimmer gefordert. Wenn Schülerinnen und Schüler digital lernen sollen, muss es in jeder Klasse verlässlich WLAN, funktionierende Geräte und ausreichend Steckdosen geben. Dafür verlangt die 18-Jährige auch eine österreichweite Bestandsaufnahme, damit klar ist, wo was fehlt. Kalifornien führt einen eigenen Gedenktag für die kürzlich verstorbene Country-Legende Dolly Parton ein. Der 25. September wird künftig der Dolly Parton Day und das wegen eines Wortspiels mit ihrem bekannten Song 9 to 5. Im Englischen lässt sich das Datum als 925 lesen. In den meisten Regionen bekommen wir jetzt einige Stunden Sonne ab. Im Nordosten ziehen aber im Lauf des Nachmittags mehr Wolken auf und auch ganz im Süden an der Grenze zu Slowenien kann es längere Zeit bewölkt sein und vereinzelt kurz tröpfeln. Die Temperaturen liegen großteils zwischen 14 und 21 Grad, im Süden bei bis zu 24. Morgen geht's dann windig und abwechselnd sonnig und bewölkt weiter. Von Vorarlberg bis Oberkärnten scheint fast den ganzen Tag die Sonne. Höchstwerte morgen 12 bis 20 Grad.
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9: Mit Alexander Fekonja. Nach dem Wahldebakel der CDU will der deutsche Kanzler Friedrich Merz an der Koalition mit der SPD festhalten. Parteipräsidium und Bundesvorstand unterstützen ihn. Eine Debatte um sein Amt gäbe es keine, sagt er heute nach den Sitzungen der CDU-Gremien. Mit seinem Reformkurs will er wie geplant weitermachen, aber...
10: Gleichwohl, auch das reicht nicht aus. Für die Partei, für die CDU stellen sich jetzt grundsätzliche und auch sehr langfristige Fragen. Wir haben deshalb genau dies im Präsidium verabredet, dass wir darüber sprechen, dass wir darüber intensiv beraten, wo wir stehen, wo wir hinwollen und wo wir nicht bleiben können, so wie wir heute aufgestellt sind.
9: Zum ersten Mal ist die CDU gestern bei der Landtagswahl in Mecklenburg-Vorpommern aus einem Landesparlament geflogen. In Berlin hat sie Platz 1 an die Linke verloren. Die Staatsanwaltschaft Graz hat nun Anklage gegen jenen 31-jährigen Slowenen erhoben, der Ende November 2025 seine Ex-Freundin in deren Grazer Wohnung getötet und in Slowenien vergraben haben soll. Dass er die Frau getötet hat, hat er bisher nicht zugegeben, sondern nur, dass er die Leiche nach Slowenien gebracht und dort vergraben hat. Wann der Prozess gegen ihn beginnt, steht noch nicht fest. Bei der Reform der Wehrpflicht will die Regierung noch diese Woche auf die Opposition zugehen. Die Dreierkoalition braucht ja entweder die Grünen oder die FPÖ, weil für Teile der Reform eine Zweidrittelmehrheit nötig ist. Geplant ist, dass der Zivildienst vorerst nur freiwillig von 9 auf 11 Monate verlängert wird. Verpflichtend wird die Verlängerung erst, wenn sich zu wenige fürs Heer entscheiden. Es war bis jetzt ein starkes Zeckenjahr in Österreich. Heuer sind schon jetzt so viele FSME-Erkrankungen aufgetreten wie im gesamten Vorjahr. 155 waren es bisher, informiert der Verband der Impfstoffhersteller heute. Weil Zecken nicht mehr nur im Sommer auftauchen, ist jetzt ein guter Zeitpunkt, den Impfstatus zu checken, heißt es da. Im Nordosten ziehen im Laufe des Nachmittags immer mehr Wolken auf und auch ganz im Süden kann es vereinzelt kurz nass werden. Sonst klingt der Tag in vielen Regionen aber sonnig aus, bei 14 bis 21 Grad, im Süden bis zu 24 Grad. In der Nacht kommen dann ein paar Regenschauer dazu, vor allem vom Weinviertel und dem Nordburgenland bis ins Salzkammergut. Morgen bleibt es dann großteils abwechselnd sonnig und bewölkt bei 12 bis 19 Grad.
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11: In Wien auf der Zangense Richtung Hirschstetten zwischen Verteilerkreis Favoriten und Handelskei gibt es aktuell 10 bis 15 Minuten Zeitverlust. In Niederösterreich auf der A21 Wiener Außenring Autobahn Richtung Steinhäusl zwischen Brunnengebirge und Parkplatz Sparbach gibt es Behinderungen durch einen defekten LKW, da gibt es 10 Minuten Zeitverlust. In Kärnten staut es auf der A10 Tauernautobahn Richtung Salzburg zwischen Villach und Villach-Ossiacher See mit 25 Minuten Zeitverlust. Salzburg, A10 Tauernautobahn Richtung Salzburg zwischen Eben im Ponger und Reittunnel, da nochmal 20 Minuten länger. Dauert's. Und in Tirol auf der B170 Brixentalstraße gibt es in beiden Richtungen zwischen Brixen und Kirchberg in Tirol eine Sperre bis 16 Uhr aufgrund von Tunnelreinigungen und selbiges auf der B178 Loferer Straße in beiden Richtungen zwischen Wörgl Ost und Wörgl. Dort gesperrt ebenfalls bis 16 Uhr. Ich wünsche gute und sichere Weiterfahrt.
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1: Wir starten offiziell in die letzte Woche des diesjährigen Sommers. Ja, richtig gehört. Am Mittwoch ist kalendarischer Herbstbeginn. Also vielleicht bist du mutig und hast deine Badesachen für die Wochen noch griffbereit oder hast schon längst Übergangsjacke aus dem Schrank geholt. Wie auch immer du dich entscheidest, ich begleite dich dabei mit den besten Hits.
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1: Keine guten Nachrichten für Streaming-Fans. Kommt jetzt auch beim teuren Disney Plus Abo Werbung?
2: Zumindest schließt Disney das in Zukunft nicht mehr aus. In den neuen Nutzungsbedingungen steht, dass alle Abo-Varianten Werbeinhalte enthalten können, auch die eigentlich werbefreien.
1: Heißt das, wir zahlen für werbefrei und kriegen trotzdem Werbung?
2: Teilweise. Trailer für andere Disney-Inhalte oder Sponsorenhinweise können auch bei den teureren Abos auftauchen. Bei bestimmten Live- und linearen Programmen kann Werbung sogar nicht überspringbar sein.
1: Ja, zumindest ist Abo-Kündigen noch gratis. Wir gehen jetzt weiter mit einer KI, die unser Alter anhand eines Fotos vom Auge erkennt.
2: Genau. Forschende haben eine KI mit mehr als 70.000 Netzhautbildern trainiert. Sie kann daraus das sogenannte biologische Alter der Netzhaut schätzen, im Schnitt mit weniger als 3 Jahren Abweichung vom tatsächlichen Alter.
1: Und daraus soll die KI auch Krankheiten erkennen?
2: Nicht direkt erkennen, aber ein höheres Netzhautalter war in der Studie mit einem höheren Risiko für verschiedene Krankheiten verbunden, zum Beispiel Herz-Kreislauf-Erkrankungen, Krebs oder Demenz. Die Forschenden betonen aber, das sind Zusammenhänge und keine sicheren Vorhersagen. Für einen Einsatz in der Medizin braucht es noch weitere Studien.
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12: In Wien stockt es auf der Tangente Richtung Hirschstetten. Zwischen Verteilerkreis Favoriten und Handelskei, da gibt es 10 Minuten Zeitverlust. In Kärnten auf der A10 Tauernautobahn Richtung Salzburg zwischen Villach und Villach-Ossiacher See, da staut es mit 25 Minuten Zeitverlust. Ebenso in Salzburg auf der A10 Tauernautobahn Richtung Salzburg zwischen Eben im Pongau und dem Reittunnel. Und in Tirol gibt es Sperren, unter anderem auf der B170 Brixentalstraße in beiden Richtungen zwischen Brixen und Kirchberg in Tirol. Da ist gesperrt bis 16 Uhr wegen Tunnelreinigungen. Und selbiges auf der B178 Loferer Straße in beiden Richtungen zwischen Wörgl Ost und Wörgl. Ich wünsche gute und sichere Weiterfahrt.
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Olivia Dean hier auf Radio One, die neue Hitsgarantie. Weiter geht's bei uns mit dem Mann, der sich bei jedem seiner Songs selbst vorstellt. Aber das ist ja mein Job, also lasse ich mir das nicht nehmen. Hier ist Jason Derulo mit One to Want Me.

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14: Mit Alexander Fekonja. Lange ist darüber diskutiert worden, heute endet die Begutachtungsfrist für das neue Social-Media-Verbot für unter 14-Jährige. Zum Gesetz sind über 160 Stellungnahmen eingegangen, vor allem, dass süchtig machende Funktionen ins Visier genommen werden, kommt bei vielen gut an. Auch Waltraud Posch von der Fachstelle für Suchtprävention Vivid findet den Entwurf gut.
15: Er sollte jedoch noch nachgeschärft werden bezüglich einer abgestuften Variante für die 14- bis 18-Jährigen, bezüglich einzelner kleiner Details und bezüglich der Möglichkeit, dass Messenger-Dienste hineinfallen, wenn sie diese beschriebenen Funktionen haben.
14: Die Regierung will das neue Gesetz noch heuer beschließen. Dafür braucht es aber noch das Go der EU-Kommission. Die hat vergangene Woche ihre eigenen Pläne präsentiert mit einer Altersgrenze von 13 Jahren. Eine 39-jährige Frau ist im steirischen Leoben heute zu lebenslanger Haft verurteilt worden, weil sie Ende Jänner ihren 11-jährigen Sohn erstochen hat. Die Frau hat die Tat gestanden und vor Gericht gesagt, sie habe Stimmen gehört und geglaubt, ihren Sohn schützen zu müssen. Laut Gutachter war sie zurechnungsfähig. Das Urteil muss noch bestätigt werden. So richtig einig ist sich die Regierung in Deutschland heute nicht. Die CDU hält nach dem Wahldebakel bei den Landtagswahlen in Mecklenburg-Vorpommern und Berlin am Reformkurs und an Kanzler Friedrich Merz fest. Vom Koalitionspartner der SPD heißt es dagegen, es könne so nicht weitergehen wie bisher. Man wolle aber zumindest definitiv in der Koalition bleiben. Einen neuen Nachwuchsrekord gibt es bei den Weißstörchen in Macheck in Niederösterreich. Heuer sind es dort 147 Jungvögel, kommt die Info heute vom WWF. Der bisherige Höchstwert aus dem Jahr 1996 ist damit um 9 Tiere übertroffen worden. Und auch pro Brutpaar sind es mit rund 3 Küken im Schnitt so viele wie noch nie. In vielen Regionen klingt der Tag heute recht sonnig aus. Von Nordosten her kommen aber mehr und mehr Wolken daher und die bringen vor allem vom Weinviertel und vom Nordburgenland bis ins Salzkammergut auch Regen. Morgen geht's dann windig und abwechselnd sonnig und bewölkt durch den Dienstag. Von Vorarlberg bis Oberkärnten scheint die Sonne fast den ganzen Tag. Ansonsten sind aber immer wieder Wolken und auch Regentropfen dabei. Höchstwerte morgen 12 bis 20 Grad.
12: Verkehrsinfo. In Wien auf der Tangente Richtung Hirschstetten zwischen Verteilerkreis Favoriten und Handelskeg gibt es eine Dreiviertelstunde Wartezeit. In Oberösterreich auf der B127 Rohrbacher Straße Richtung Eigen zwischen Rehgraben und Buchenau, da gibt es 25 Minuten Zeitverlust. Und selbiges in Salzburg auf der A10 Tauernautobahn Richtung Salzburg zwischen Eben im Pongau und Reittunnel. Ich wünsche gute und sichere Weiterfahrt.
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0: Tom Gutheim mit der 1 und Mario Teufel. Radio
1: 1. Die Schule geht wieder los und in der Zeit haben die Erstklässler vermutlich schon ein oder mehrere Freunde gemacht. Vielleicht sind sie auch schon Teil einer Clique, die coolen Kids sozusagen. Passend dazu hat Echo Smith auch einen stimmigen Song.

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1: Keine guten Nachrichten für Streaming-Fans. Kommt jetzt auch beim teuren Disney Plus Abo Werbung?
2: Zumindest schließt Disney das in Zukunft nicht mehr aus. In den neuen Nutzungsbedingungen steht, dass alle Abo-Varianten Werbeinhalte enthalten können, auch die eigentlich werbefreien.
1: Heißt das, wir zahlen für werbefrei und kriegen trotzdem Werbung?
2: Teilweise. Trailer für andere Disney-Inhalte oder Sponsorenhinweise können auch bei den teureren Abos auftauchen. Bei bestimmten Live- und linearen Programmen kann Werbung sogar nicht überspringbar sein.
1: Ja, zumindest ist Abo-Kündigen noch gratis. Wir gehen jetzt weiter mit einer KI, die unser Alter anhand eines Fotos vom Auge erkennt.
2: Genau. Forschende haben eine KI mit mehr als 70.000 Netzhautbildern trainiert. Sie kann daraus das sogenannte biologische Alter der Netzhaut schätzen, im Schnitt mit weniger als 3 Jahren Abweichung vom tatsächlichen Alter.
1: Und daraus soll die KI auch Krankheiten erkennen?
2: Nicht direkt erkennen, aber ein höheres Netzhautalter war in der Studie mit einem höheren Risiko für verschiedene Krankheiten verbunden, zum Beispiel Herz-Kreislauf-Erkrankungen, Krebs oder Demenz. Die Forschenden betonen aber, das sind Zusammenhänge und keine sicheren Vorhersagen. Für einen Einsatz in der Medizin braucht es noch weitere Studien.
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16: In Wien gab es einen Unfall auf der Tangente Richtung Hirschstetten. Es staut zwischen Hansson-Kurve und Knoten Prater mit fast einer Stunde Wartezeit. In Salzburg auf der A10 Tauernautobahn Richtung Salzburg zwischen Eben im Ponga und Reittunnel dauert die Weiterfahrt 15 Minuten länger. Und in Kärnten auf der A10 Tauernautobahn Richtung Salzburg vor Rennweg-Katschberg 20 Minuten. Ich wünsche gute und sichere Weiterfahrt.
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0: Sich in die Freundin eines Freundes zu verlieben? Rick Springfield kennt sich damit aus und hat seine eigene Erfahrung auch gleich in diesem Song verarbeitet. Jess's Girl. Der Name ist übrigens aus Sicherheitsgründen vom Künstler geändert. Die Radio 180er Show kommt gleich wieder mit David Bowie und Barbara Streisand, noch vor den News um Punkt.
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0: Sie hören die Radio One 80er Show. Wir spielen den Kult der 80er und dazu gehört auch ein Klassiker von Bobby McFerrin, an dem keiner vorbeikommt, der Sehnsucht nach richtig guter Stimmung hat. Don't worry, be happy. So positiv kann Musik sein. Gleich bei uns.
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1: Mit Alexander Fekonja. Bei der Reform der Wehrpflicht will die Regierung noch diese Woche auf die Opposition zugehen, heißt es heute aus dem Verteidigungsministerium. Die Dreierkoalition braucht ja entweder die Grünen oder die FPÖ, weil für Teile der Reform eine Zweidrittelmehrheit nötig ist. Bisher haben sich FPÖ und Grüne aber eher ablehnend gezeigt. Und das aus gutem Grund, sagt heute Grünen-Klubobfrau Leonore Gewessler.
2: Es liegt bis jetzt nichts vor. Das schmerzt fast, das jetzt auch als Staatsbürgerin hier sagen zu müssen, weil es gibt sehr viele junge Männer in dem Land, die eigentlich schlicht und ergreifend gern wissen würden, was gilt ab 1. Jänner oder ab wann gilt was für sie und ihr Leben, weil das hat ganz reale Auswirkungen auf das Leben junger Menschen in diesem Land.
1: Die Regierung will die Reform jedenfalls im Herbst beschließen, damit sie ab Jänner 2027 gilt. Der Plan ist, dass der Zivildienst vorerst nur freiwillig von 9 auf 11 Monate verlängert werden soll. Verpflichtend wird die Verlängerung erst, wenn sich zu wenige fürs Heer entscheiden. Die großen US-Nachrichtensender CNN, MS Now und das Magazin Politico verklagen Präsident Trump, nachdem er ihnen den Zutritt zum Weißen Haus verboten hat. Mehrere Sender wollen außerdem vorerst nicht mehr über Trump-Auftritte berichten, darunter sogar der Trump-nahe Sender Fox News. Der Präsident hat mehreren renommierten Medien vorgeworfen, Fake News zu verbreiten. Haushaltsenergie ist im August erneut teurer geworden, im Jahresvergleich um fast 10%, wie die Energieagentur ausgerechnet hat. Die Preise in die Höhe getrieben haben vor allem Sprit und Heizöl. Wegen der angespannten Lage in Nahost wird sich so schnell auch nichts ändern. Immerhin, Strom ist im Jahresvergleich um 11% billiger geworden. Österreich bewirbt sich offiziell um die U21-Fußball-Europameisterschaft 2029. Der ÖFB hat heute sein endgültiges Bewerbungskonzept bei der UEFA abgegeben. 8 Stadien sind im Rennen, von Wien bis Altach. Die Entscheidung fällt dann im Dezember. Auch Spanien hat Interesse am Turnier angemeldet. In vielen Regionen klingt der Tag heute recht sonnig aus. Von Nordosten her kommen aber mehr und mehr Wolken daher und die bringen, vor allem vom Weinviertel und vom Nordburgenland bis ins Salzkammergut, auch Regen. Morgen geht's dann windig und abwechselnd sonnig und bewölkt durch den Dienstag. Von Vadelberg bis Oberkärnten scheint die Sonne fast den ganzen Tag. Ansonsten sind aber immer wieder Wolken und auch Regentropfen dabei. Höchstwerte morgen 12 bis 20 Grad.
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